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Steh auf, bitte. Du wirst es nass. Schon spät, komm. 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Du hast verloren, als ich dir den Weg zeigen musste. Hat verloren. Dich? Ich mich? Da.

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In den letzten Monaten ist die Zahl der vermissten Personen dramatisch angestiegen. Die jüngste Veröffentlichung der lokalen Polizeibehörde richtet für einen weiteren tragischen Fall. Es handelt um ein 19-jähriges Mädchen, das zuletzt vor 14 Tagen gesehen wurde. Die Polizei schließt die Möglichkeit nicht aus, dass es sich hier um ein Verbrechen handelt.